0: Das ist meine Stadt.
1: Et quand t'écoutes Herbie Wa, tu manges des fraises Tagada ?